Einen wunderschönen guten Abend. Hier ist das Studio Rhein-Main bei Olifans, das Original am Mikrofon für die nächsten 2 Stunden für euch, der Dieter.

Howdy, Folks, für euch zu Hause vor den Lautsprechern und natürlich auch hier liebe Grüße in den Live-Chat, der während den live moderierten Sendungen mitläuft. Dort könnt ihr euch gerne zuschalten, wenn ihr Lust und Laune habt. Also reinschauen, nette Leute sind schon da, wird lustig hin und her geschrieben, der ein oder andere Musikwunsch wird aus dem Chat heraus geboren. Also das alles könnt ihr tun, wenn ihr wollt. Also ran an die Tasten. Den Chat findet ihr auf unserer Homepage, genau daneben ganz kurz die Wunschbox.

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Ja, es war noch mal so ein kleines Räuspern eben. Das Mikrofon war offen, aber wie gesagt, ich hatte was im Hals. Das musste kurz berichtigt werden. Jetzt geht es wieder. Ich hoffe, ihr könnt meine Stimme wahrnehmen. Und deshalb seid noch mal gegrüßt an dieser Stelle. Es ist der erste Dienstag im Monat und das heißt für euch da draußen, ja, es gibt in der ersten Stunde viele, viele tolle alte Country-Songs, die wir vielleicht schon lange nicht mehr gehört haben, aber wir lassen nichts ganz tief in den Kisten verschwinden. Wir holen das alles wieder raus. In diesem Zusammenhang begrüße ich natürlich auch hier die Hörer von Country Road 58 und Country Music News International. Diese beiden Sender sind für den Moment in dieser Sendung zugeschaltet und ja, aus diesem Grund auch mal liebe Grüße an die Hörer da draußen, die eben bei diesen Sendern zuhören. Und nach Amerika kann ich dann in diesem Zusammenhang nur sagen, howdy listeners in USA, here's a quick update on the first Tuesday of the month. 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
1: Wham bam, Dave Edge gerade eben gehört. Ja, und bevor wir uns jetzt hier auf geradem Weg in die Sendung begeben, Enjoy Country Music am Dienstagabend, erst nochmal liebe Grüße an die Kollegen, die hier vorher zugange waren, euch schon mit richtig guter Musik versorgt haben. Ich habe da eine ganze Weile reingehört, während ich noch so ein bisschen was für die Sendung vorbereitet habe. Tolle Musik rausgespielt, lieben Dank dafür und euch jetzt einen wohlverdienten schönen Feierabend, ihr zwei. Lasst es euch gut gehen und vor allen Dingen seht zu, dass ihr jetzt was zwischen die Zähne bekommt. Und natürlich kalte Getränke wären nach der Sendung auch nicht schlecht. Also, das alles bekommt ihr hoffentlich. Und nochmal danke für die 2 Stunden mit toller Musik. Und hier geht es weiter. Wir sind in der ersten Stunde mit guten Oldies aus dem Genre Country. Und ja, ihr habt es gemerkt, natürlich zu den Wurzeln der Country Music gehört auch der Rockabilly. Und diese ersten beiden Titel kamen genau aus dieser Ecke, denn auch im Rockabilly hat Country Music die Wurzeln, wie in vielen anderen Musikrichtungen auch. Und genau darum geht es jetzt hier für die nächste Stunde.

Ja, zu einem Großteil wird ja heute in der Country Music auch nicht alles so bierernst genommen und es kommen lustige Titel daher. Und das hier war The Fender Man und der Moleskine Blues. Und ja, jetzt höre und staune, das war eine Song, auch wenn mit wenig Text, muss man ja zugeben, aus dem Jahre 1900. 60, auch damals ging es dann doch schon lustig zu und ja, man muss nicht alles immer ganz so verbissen sehen und das gehört dann einfach dazu, bringt ein bisschen Abwechslung in die ganze Geschichte und in die Musikwelt und ich finde solche Titel immer toll.

Ja, Jimmy Skinner und Please Don't Send Cecil Away. Wir kommen zu einem Künstler, wo die Namensgebung sich wahrscheinlich irgendwo ganz, ganz weit zurückschiebt, nämlich in die Jahre so 1824 bis 1863. Da war er hochdekorierter Soldat bei den konföderierten Armeen und ja, es ging da um den American Civil War und er war einer von den vielen, die damit ganz, ganz vorne standen. Aber er ist wahrscheinlich doch nur Namensgeber gewesen für ihn hier, nämlich Stonewall Jackson. Das ist ein Sänger, ja, seines Zeichens Country-Sänger, geboren im Jahre 32, exakt am 6. November. Und ja, er hat richtig tolle Country-Musik abgeliefert und sein wohl bekanntester Song hier bei uns in deutschen Landen ist vermutlich mal der Song Waterloo. Aber ich habe hier von Stonewall Jackson heute mal etwas anderes rausgesucht. Auch ja, aus den Jahren vor 2000, nämlich im Jahre 1980 eingespielt, Stonewall Jackson und Keep Off the Grass.

Keep of the Grass, Stonewall Jackson und ja, Namensverwandter, ein hochdekorierter Soldat. Und das passt auch zum nächsten Titel, weil da hat man auch so irgendwie sich mal mit dem Bandnamen in Richtung Army orientiert. Nämlich dieser Künstler heißt Colonel Jim Silvers und der Song Call Me a Gap.

Call Me a Gap. Und ja, tolle Musik hier schon in der ersten Stunde in Enjoy Country Music bei Oldie Fans, das Original, Country Road 58 und Country Music News International. Wir kommen zu einem Künstler, der seinen Weg in die Musikwelt eigentlich in einer Tanzkapelle begonnen hat. Und daraus entwickelte sich aber so der Drang, so Tanzkapelle auf Dauer, das ist nicht so mein Ding, ich muss da was Eigenes machen. Und das hat er auch getan. Er gründete dann irgendwann seine eigene Band, die Texas Troopers. Und ihn selber kennen wir natürlich hier mit einigen Titeln, die er solo eingespielt hat. Und klar, ich spreche von ihm. 1905 geboren, am 28. Januar 84 in Denton, Texas, verstorben. Und ein ganz, ganz großer in der Country-Music-Welt. Al Daxter. Pistol Packing Mama, ein Song aus dem Jahre 1943. Bitteschön.

Pistol Packing Mama, das ist auch so ein Song, den man in den Ohren hat. Viele kennen den auch, wenn sie jetzt nicht so die eingefleischten Country-Fans sind, aber das ist Musik, die kennt man einfach, weil irgendwann im Radio gehört in früheren, in vergangenen Jahren. Und wir fördern genau diese Musik wieder an die Oberfläche bei OnlyFans, das Original. Und jetzt während der laufenden Sendungen in Kooperation mit Country Road 58 und Country Music News International. Der nächste Sänger, der hat uns Musik geliefert in den Jahren 52 bis 68 und da waren richtig tolle Sachen dabei, wie jetzt hier zum Beispiel der Titel, den wir jetzt gleich zu hören bekommen, nämlich Jimmy Swan und Country Cutting.

Wie wir das aus der Country-Music-Welt kennen, gibt es natürlich hinter vielen, vielen Songs nicht nur irgendwelche Gegenstände, Liebesgeschichten und was da so alles besungen wird, sondern es gibt dann manchmal auch so ein paar Dinge, die ja, sind so richtig urig und werden dann einfach mal in Songs verarbeitet. Und genau das ist hier passiert mit diesem Song von Charlie Ryan. Er hat sich nämlich mal ein Auto hergenommen und dieses Auto, das gab es tatsächlich. Und ja, er hat es selbst zusammengebaut in den 40er Jahren und ist dort mit auch gefahren. Und man hat es so in der Autowelt damals als Frankenstein-Monster bezeichnet. Also es muss urig ausgesehen haben. Und das Ganze basierte auf einem 1932er Ford. Und ja, dann hat man das, wie gesagt, wie wir das halt hier auch immer kennen von Bildern, Erzählungen und auch teilweise aus irgendwelchen Filmen, diese Hot Rod Autos, die es da in Amerika gibt. Und genau darum handelt das Lied. Hot Rod Lincoln, und das Lincoln, das ist natürlich dann so ein bisschen ja, mit dem alles, was da sonst noch so in diesem Auto verbaut wurde, nämlich der Motor. Das war ein mächtiger V12-Motor von eben einem Lincoln, aber alles eingebaut in einen ursprünglichen Ford. Hot Rod Lincoln, Charlie Ryan.

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1: Ja, das sind so die Momente, wo man sich als Mann dann vielleicht doch vorstellen könnte, in den Vereinigten Staaten zu leben, weil da kann man solche Dinge machen, da wird einfach mal irgendwas zusammengeschraubt, Hauptsache es hält und fällt beim Fahren nicht auseinander. Ich kenne das auch anderorts schon gesehen, weil bei den Amerikanern, da gibt es so etwas wie das Mud Race und dort werden auch selbst zusammengebaute Autos, LKWs aus Traktoren bestehende Fahrzeuge eben auf die tollsten Formen zusammengeschraubt, geschweißt und die brettern dann durch eine 100 Meter lange Mulde, da ist dann Matsch eingefüllt, so 30, 40 Zentimeter hoch, manchmal auch höher und müssen eben durchkommen. Und ich habe da teilweise Fahrzeuge gesehen, die waren hanebüchen, nämlich ein LKW eben einfach mal in der Mitte auseinandergeschnitten und auf Traktorlänge wieder zusammengeschweißt. Das war dann übrigens auch die Maschine, die von der Leistung her alle anderen wieder aus dem Dreck gezogen hat, wenn sie dann hängen geblieben sind. Und als die Amerikaner das noch selbst veranstaltet haben, war natürlich auch hier und da mal der ein oder andere Bergepanzer im Einsatz, um die Fahrzeuge wieder aus dem Schlamm zu holen. Ja, es ist schon, was solche Sachen angeht, tolles Land und was da so zusammengebaut wird und auf den Straßen rumfährt, das würde hier spätestens dann, wenn wir irgendwie anfragen würden, bekommt das Ding einen Stempel, den vom TÜV? Nein, würde es dann heißen und deshalb bauen wir sowas erst gar nicht. Und ja, ich für meinen Teil habe mich dann entschieden, baust nichts mehr an Autos rum. Nein, du machst Musik und das mache ich bei Olifants, das Original am Dienstagabend in Enjoy Country Music und zugeschaltet Country Road 58 und Country Music News International.

Ja, und oftmals erzählen ja die Country-Sängerinnen und Sänger auch einfach mal so ein bisschen Schwank aus ihrem Leben. Und bei dem nächsten Interpreten ist das so, nämlich beim Mo Bandy. Und diese ganzen Künstler sind ja nicht auf die Welt gekommen, waren sofort irgendwo dann mit der Gitarre um den Hals auf einer Bühne stehen. Nein, sie haben ja auch oftmals noch ein Leben davor. Und gerade so in den früheren Jahren, da war das so, die haben ganz andere Dinge getan. Und bei Mo Bandy, da war das auch so, weil er war so ja unterwegs auf den Farmen in Amerika, und das brachte ihn dann auch zum Rodeo. Und bei diesen Rodeo-Veranstaltungen, da gab es dann natürlich für ihn nur eine Möglichkeit, nämlich Kopf und Kragen zu riskieren bei den Rodeo-Shows. Er war unterwegs als Rodeo Clown, und genau davon singt er in diesem Lied hier. Und die Country-Fans wissen jetzt schon, was kommt. Genau dieser Song, Bandy, The Rodeo Clown.

Mo Bandy, ein schräger Junge in seiner Szene. Und ja, er hat ja dieses zum Rodeosport diese Verbundenheit nie so ganz an den Nagel gehängt. Und so gab es dann auch mal irgendwann die Idee, komm, wir haben da einen Wahnsinnswettkampf Bullen und wir brauchen einen Namen. Und kurzerhand hat man dann beschlossen, der Bulle, der heißt Mo Bandy. Ja, und um all diese Schandtaten, weil der Mo Bandy hat ja auch hier Songs geschrieben, da ging es dann um Fremdgehen, Saufen und was dann so alles so möglich ist in diesem Zusammenhang. Ja, und da war er ja nicht allein. Nein, viele, viele Herren sind ja diesem Hobby nachgegangen. Fremdgehen, Saufen, was auch immer da geboten wurde, Bier, Whisky, alles, was auf den Tisch kam. Und ja, die Moral von der Geschichte, am Wochenende musste es dann den Weg zur Kirche geben und die sind auch hingegangen. Und dort musste man dann eventuell das eine oder andere, was man so über die Woche wieder angestellt hat, beichten. Und ja, es gibt ja viele, viele Kirchen. Ganz große, ja, da gibt es Kathedralen, es gibt Dome und dann gibt es normale Kirchen in den Ortschaften, aber auch ganz, ganz kleine. Und wenn diese ganz, ganz kleinen Kirchen irgendwo versteckt stehen, könnte es sein, dass sie sich irgendwo in einem kleinen Wald befinden. Und hier gibt es einen Song, den lieben die Amerikaner über alles, was Country Music angeht. Und er kommt in diesem Falle heute, weil es gibt viele, viele Künstlerinnen und Künstler, die diesen Song interpretiert haben. Und ich habe mal die Version rausgesucht hier von June Carter Cash. Und viele wissen wahrscheinlich jetzt schon, was jetzt an dieser Stelle nur kommen kann. Und genau dieser Song, den habe ich jetzt für euch. Church in the Wildwood.

Normalerweise stelle ich solche schönen Songs natürlich ans Ende der Sendung als kleinen Bonbon, aber zu den Geschichten von Mo Bandy hat das gerade so schön vom Thema gepasst, weil ja, so das ein oder andere Mal muss man dann vielleicht doch schon mal Abbitte tun. Ja, wir kommen zu Songs aus den Jahren 70 und aus den 80er Jahren und die beiden folgenden spiele ich dann auch mal direkt hintereinander ab und zu hören bekommen die Kitty Wells und Delta Dawn und Bobby Goldsberg, Lucy and the Stranger.

Ja, ihr Lieben, Bobby Goldsberg und Lucy and the Stranger. Als nächstes habe ich in Player eingelegt, Merle Haggard, Big Time, Annie Square. Und ja, das sind so Lieder, wo mir dann immer einfällt, du hattest doch da mal was vor mit dem Merle Haggard. Ja, wird kommen, eine Sondersendung, genauso wie die versprochene Sondersendung für unsere Tracker. Kommt, ist alles in Vorbereitung und ihr erfahrt natürlich rechtzeitig die Termine.

Buck Owens und Susan Ray, High as the Mountains. Ja, auch toller Song aus vergangenen Jahren, aus dem Jahr 1970. Zwei Beiträge haben wir noch. Dann gibt es erstmal die Cajun Music zur Halbzeit. Danach habe ich hier so zwei, drei Geburtstage zu vermelden. Wobei es da nicht wie so oft um reine Country-Künstler geht, sondern einfach um verdiente Musiker. Und die sind dann natürlich auch hier am Dienstag in meiner Sendung, wenn sie denn dienstags Geburtstags haben. Und nach dieser Halbzeitunterbrechung, da gibt es dann im Anschluss sowas hier zum Beispiel.

Und jetzt hier noch zwei Titel aus vergangenen Tagen. 1975, da kam dieser Song von ihm, Roy Clark, Heart to Heart.

Roy Clark, Heart to Heart. Ja, und man kann manchen Titeln anhören, dass sie schon ein paar Tage auf dem Rücken haben. Nämlich hier, wie gesagt, der Song aus 1975. Und da war so das leichte Kruscheln von der Platte zu hören. Und genau das ist das, was wir bei der Musik lieben. Wenn wir auf so alte Musik zurückgreifen, dann gehört das einfach dazu, weil die Platten stehen irgendwo im Regal, stauben ein, werden sauber gemacht und ja, viele wissen es von euch, ich mache es auch seit einigen Jahren nicht mehr, lieber einmal gründlich sauber machen, weil dieses Nassabspielen, was man mit den LPs und den Singles ja teilweise mal gemacht hat, nee, nicht gut, weil einmal nass abgespielt, immer nass abspielen und dann lieber einmal beherzt zu lauwarmem Wasser gegriffen und ein ganz weichen Tuch und die Platte von Hand gereinigt. In die Laufrichtung, wenn es geht, und dann passiert da auch nichts. Und das Kruscheln, was auf der Platte schon drauf ist, ja, das bekommt ihr auch mit dem besten Waschmittel und dem besten Nassläufer nicht ganz weg. Ich wollte euch so langsam zur Cajun Music hinführen. Das mache ich an dieser Stelle mal mit diesem Song hier. Und der kommt von Tumbleweeds und Cajun Born.

Ganz genau. Enjoy Country Music aus dem Studio Rhein-Main mit dem Dieter am Mikrofon und zwar schon seit 20 Uhr. Nicht wie fälschlicherweise zu Werbezwecken hier für den Donnerstag bereits schon auf unserer Homepage gestanden hat. To Pirates on Airwaves. Ja, das passiert mal so in der Eile am Anfang der Sendung. Da vergisst man mal irgendwas umzuschalten. Genau das ist passiert, deshalb die falsche Kennung. Aber wir haben ja treue Hörerinnen und Hörer und denen entgeht nichts. Die sehen das und dann bekommst du eine Nachricht hier ins Studio. Hey, guck mal, da stimmt irgendwas nicht. Und deshalb mal dafür ganz lieben Dank nach Gensungen zur Hertha. Die hat's gesehen, vermeldet und ich hab's dann direkt ändern können. Also, wie gesagt, wenn wir hier live moderierte Sendungen haben, dann behaltet einfach alles auch mit in den Augen, nicht nur die Ohren an die Lautsprecher, nein, auch ab und zu mal einen Blick auf die Homepage. Dort findet ihr zum Beispiel unsere Wunschbox und den Live-Chat. Wenn ihr Lust und Laune habt, könnt ihr da gerne noch daran teilnehmen und natürlich gehen mit diese Meldung auch die Grüße wie gewohnt nach Gensungen zu unserer Hertha in ihrer mittlerweile vom Holger und mir zertifizierten Radioempfangsstätte. Ja, sie hat eine Urkunde, da steht das alles drauf. Und ja, sie denkt auch mit und meldet sich. Vielen Dank dafür. Jetzt aber die versprochene Cajun Music. Drei Titel, wie immer, am Stück.

Ja, wir waren heute mal so richtig flott unterwegs in Sachen Cajun Music, was ja auch zu den Wurzeln der Country Music gehört. Und deshalb immer mal wieder hier zusammen mit Irish Folk. Das gibt es nächste Woche wieder zur Sendungsmitte hin auf die Ohren mal eingespielt, weil es gehört einfach meiner Meinung nach mit dazu. Genauso wie es dazu gehört, auch wenn Sie mit Country Music überhaupt nichts am Hut haben oder wenig, vielleicht schon mal hier und da einen Country-Song gesungen. Bei ihm hier kann ich mir das gut vorstellen, weil er steht auf zahlreichen Bühnen und das immer noch. Und geboren wurde er am 2. Juni, ganz klar. Deshalb heute Geburtstag hier im Radio. 1943. Er kam auf der Insel zur Welt und dort entdeckte er schon relativ früh sein Herz für die Musik, nämlich mit der ein oder anderen Schülerband, die er schon gegründet hatte. Und dann gab es Bands, mit denen ist er dann über den Kanal hier nach uns gekommen, nämlich nach Hamburg in den Star Club. Und ja, von dort aus hat ihn dann der Weg natürlich weitergeführt in die Schlagerwelt. Und genau dort ist er verortet und da kennen wir ihn alle, nämlich seit 1966, auch die, die ihn bis dahin nicht kannten, ganz bestimmt, weil da hatte er mit diesem Song, der hier gleich auch folgt, seinen Durchbruch in Deutschland und das hat ihn bewogen, hier zu bleiben. Und zu seinen Liedern gehört dann unter anderem das Girl mit dem Lalala, Wähle 333 und all diese Dinge, die wir aus den Hitparaden kennen, aus den Charts, aus den Schlagercharts hier in Deutschland. Und solche Leute, solche verdienten Musiker, die gehören einfach ins Radio, wenn sie etwas zu feiern haben, nämlich ihren Geburtstag. Und ich mache das erbarmungslos, ob das mit Country zu tun hat oder nicht. Geburtstag ist Geburtstag und der ist heute, nicht morgen, nicht gestern, nicht übermorgen. Nein, heute am 2.6. darf er feiern. Graham Bonney. Und hier ist natürlich sein Erfolgssong Supergirl.

Die Rolling Stones und Hunky Tango Women und ja, ein Song, den man durchaus auch mal in einer Country-Sendung spielen kann, weil so ein bisschen Country-Einflüsse hat er ja. Und warum? Ja, die eingefleischten Rolling Stones-Fans, die wissen das, weil er hätte heute Geburtstag, auch im Jahre 41 geboren, aber leider im Jahr 2021 im Alter von 80 Jahren hat er hier die Musikwelt verlassen, Charlie Watts. Und ja, er war auch schon relativ früh in Berührung gekommen mit der Musik und in eine ganz andere Richtung unterwegs als das, was wir später von ihm kennenlernen dürften. Nämlich er begeisterte sich in seiner Jugend erstmal für Jazzmusik und hat auf einem Banjo gelernt und dann irgendwann umgestiegen auf das Schlagzeug. Und was daraus wurde, das haben wir viele, viele Jahre mit den Rolling Stones und ihm genießen dürfen. Und ja, er hätte Geburtstag, aber auch seine Musik, die bleibt und die gehört ins Radio und an seinem Geburtstag allemal. Jetzt bin ich so ein bisschen hin und her gerissen, weil einen Geburtstag gäbe es noch zu vermelden, aber da habe ich das Problem gehabt. Ich habe wirklich nur längere Musikstücke gefunden. Und warum? Ja, weil das ihr Stil war. Sie haben diese Musik eben so ein bisschen länger gemacht als andere. Nicht nur 3 Minuten, nein, meistens über 5 Minuten oder auch viele, viele Long-Versionen gibt es von ihnen. Und er hat Geburtstag. Er war Mitglied der Gruppe Spandau Ballet und ich spreche von Tony Hadley. Er ist in 1960 geboren, wird also demzufolge heute 66. Ich muss da nachher noch hinfahren, weil 66 Schnapszahl, ganz klar, da muss ich noch hin, mir den Schnaps abholen. Aber an dieser Stelle gratulieren wir erstmal ihm und danken für seine Musik, die er uns mit der Gruppe Spandau Ballet abgeliefert hat und natürlich auch später mit der Musik, die er noch gemacht hat, mit der ein oder anderen Soloplatte, die er eingespielt hat. Und ja, ich habe jetzt mich dazu entschieden, komm, ich spiele den Titel einfach doch noch raus, nämlich hier Spandau Ballet und Drew. 5 Minuten 32, beste Musik, kein Country, aber wie schon angekündigt und angespielt, danach geht es hier Country-Music-mäßig nochmal richtig zur Sache. Da gibt es tolle Sachen auf die Ohren. Also dranbleiben und jetzt hier erstmal zum Geburtstag genießen. Spandau Ballet.

Spend the whole ballot to Ruth zum Geburtstag von Tony Hadley. 66 Jahre wird der Knabe. Herzlichen Glückwunsch dazu. Und den Schnaps, den hole ich mir noch ab. Wir kommen zurück zur Country Music und die wird jetzt richtig, richtig flott. Da gibt es das eine oder andere auch noch dazu zu erzählen. Aber bevor wir das hier mit Musik machen, erzähle ich euch erst noch mal, wo ihr seid und grüße in diesem Zusammenhang auch so die nachgerückten Hörerinnen und Hörer. Und ja, auch hier bei uns im Chat ist noch ein bisschen Bewegung drin, da kommen noch nette Leute und nette Menschen dazu. Also wenn ihr Lust und Laune habt, noch zuhört und sowieso vor dem Rechner sitzt, traut euch einfach, drückt mal die Tasten. Auf unserer Homepage erreicht ihr den Chat und dann seid ihr nicht nur dabei, sondern bei der Sendung mittendrin. Und die Sendung findet statt für...

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Ja, das mag wohl sein, aber die andere restliche Musik, Schlager, Rock, Pop, alles was es da gibt, das gibt es natürlich hier bei uns bei Oldiefans, das Original. Und natürlich auch am Dienstagabend zwischen 20 und 22 Uhr Country Music vom Feinsten, nämlich so etwas wie das hier in Enjoy Country Music.

0: Ja, toller Titel von den Low Cash Cowboys und der Titel selber heißt Country. Ja, zwar die buchstabierte Version, aber das möchte ich jetzt nicht machen. Aber das hier werde ich tun, weil ich hatte es in der letzten Sendung angesprochen. Es macht sich so langsam in der Musikwelt etwas breit, womit wir vor ein paar Jahren noch gar nicht so gerechnet hätten, dass der Tag irgendwann kommt. Aber nun ist es halt mal so gegeben. Es wird gemacht, nämlich es wird Musik mittlerweile in allen Genres mit KI erzeugt. Es werden dann auch Avatare dahinter gepackt, Mädels und Jungs, die dann in irgendwelchen kleinen Clips eingespielt werden. Die Musik liegt hinten dran. Und ja, was soll ich sagen? Es ist jetzt so für die Radioleute ein bisschen auf Messerschneide. Ist das eine gute Entwicklung oder nicht? Ich hatte ja angekündigt, wir werden mal darüber sprechen. Zwar nicht mehr heute Abend, aber in einer der nächsten Sendungen werden wir das mal thematisieren. Und auch in Facebook werde ich mal die Meinung dazu einholen. Wie ihr das findet, dass da plötzlich Musik KI-mäßig erzeugt wird. Und man muss es aber unbestritten zugeben, es ist kein Murks, was da kommt. Wenn man so das erste Mal einen Titel hört, ja, dann denkt man, tolle Musik. Wenn man 4, 5, 6 gehört hat, dann ist das schon wieder ein bisschen anderes Gefühl, weil viele klingen so von dem Rhythmus her relativ ähnlich, fast gleich. Aber es ist immer ein anderer Text drauf, es ist andere Begleitmusik dabei und insgesamt, ja, was man da so hört, wirklich, wirklich gute Musik. Und einen habe ich heute schon mal so ein bisschen als Vorgeschmack für eine der nächsten Sendungen, wo wir uns dann mal darüber auslassen, mit in die Sendung reingenommen. Und hört euch das einfach mal an, wie das klingt. Und es ist wirklich gut. Aber ob es insgesamt eine gute Entwicklung ist für die Musikwelt, das bleibt noch abzuwarten. Schauen wir mal, wie sich das alles entwickelt. Aber hier mal einen kleinen Vorgeschmack für euch, wie sich sowas anhört.
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Iggy Wobble, ja, ein Song, der nicht ganz so ernst zu nehmen ist, ist lustig gemeint und kommt auch musikalisch so rüber, aber in sich geschlossen eigentlich gut. Ist das Musik, die irgendwie unbedingt ins Radio gehört? Wir werden drüber reden und euch teilhaben lassen und mal sehen, was da so eure Meinungen dazu sind. Und wir werden natürlich als Radio, der wir ja in alle Richtungen aufgeschlossen sind, nicht umherkommen, den einen oder anderen Titel hier und da dann doch mal zu spielen. Aber bis das soweit ist, greifen wir gerne in unsere Archive zurück und dort finden wir dann zum Beispiel sowas hier, nämlich noch Han gemachte Musik. In diesem Falle kommt sie von Yonder Mountain, von der Yonder Mountain String Band. Mit diesem Yonder Mountain, da verhaspel ich mich jedes Mal. Ich glaube, ich spiele mir das mal irgendwie als Jingle ein. Dann passt das, wenn ich die öfter im Programm habe. Nochmal zum Test. Yonder Mountain String Band. Na, geht doch!

Feinste Bluegrass Music in modernem Style und zwar von der Yonder Mountain String Band und der Titel Complicated.

Scotland 5, Harold Morrison war das. Und apropos 5, Give Me 5, könnte ich jetzt sagen, nämlich zu euch da draußen vor den Lautsprechern und auch hier im Live-Chat, weil ihr dürft euch freuen. Ich habe gerade mal auf die Uhr geguckt, 21 Uhr, 53 Minuten, 32 Sekunden und hier ist Enjoy Country Music bei Olifants, das Original bei Country Music News International und Country Road 58. Ja, was gibt es da zu sagen, wenn ich so den Blick auf die Uhr richte und den Blick auf meine Playliste? Es gibt auf den vielen Spielfeldern dieser Welt, beim Fußball, wenn irgendwelche Sachen noch nicht entschieden sind, genau die Verlängerung. Und die gibt es auch heute hier in Enjoy Country Music. Legen wir einfach mal los. The Band in the River und Fade Blue. Nee, richtig hingucken, Brille putzen, Fade to Blue.

Ja, feinste Bluegrass Music and Enjoy Country Music. Und ihr habt es gemerkt, da sind so ein paar Titel mehr drin in den letzten Sendungen, in den letzten Wochen. Weil, ja, man muss sich mit diesem Thema einfach mal beschäftigen, weil gerade bei der Bluegrass Musik gibt es richtig tolle, schöne Titel, wie gerade eben gehört. Und dann muss das natürlich auch seinen Niederschlag finden hier in solch einer Sendung, wenn es um Country Music geht, denn da gehört Bluegrass direkt mit dazu. Und für euch gehört es mittlerweile ja dazu, euch gemütlich einzurichten, zu Hause, auf dem Sofa, im Sessel, an der Bar, wo auch immer, und gute Getränke bei sich zu führen oder die Liebste, den Liebsten einfach mal in den Arm zu nehmen, der Musik zu lauschen. Und das natürlich dann mit genügend Sitzfleisch, sofern ihr nicht mittanzt bei dem einen oder anderen Titel. Denn wenn es gemütlich ist, kann man gerne noch ein bisschen bleiben. Und das machen wir mit der Verlängerung wie fast jeden Dienstag. Ich bekomme es einfach nicht hin. Ich weiß nicht warum. Ich muss da mal so ein Seminar belegen, so irgendwas mit Zeitmanagement und was es da so alles gibt. Oder vielleicht auch nicht zur Freude von euch, denn da gibt es noch Musik. Ein paar Minuten länger am Dienstagabend zum Thema Country.

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1: Da kann man nur sagen, ja, wenn's denn schmeckt, ruckzuck ist so eine Flasche leer und dann vermutet man natürlich Löcher, wo keine sind. Aber das Gleiche gilt natürlich an der Theke bei dem einen oder anderen Bierglas. Da sind ab und zu auch mal irgendwie vermutlich Löcher drin, wo das Bier dann ausläuft, wo es gar nicht hin soll. Gleiches gilt für gute Whisky-Sorten und so weiter. Und so weiter. Hole in the Bottle war das von Kelsey Ballerini. Ja, und dieser nächste Titel, der ist richtig gut. Jade Eagleson und Neon Dreaming.

Neon Dreaming, Jade Eagleson, ja, und apropos Neon, es geht ja das ein oder andere Lichtchen an, Lichtchen außen, manchmal geht einem ein Licht auf und mir ist ein Licht aufgegangen, weil ich habe ja noch gar nicht darüber gesprochen, was euch hier im Laufe der Woche bei OnlyFans das Original noch erwartet, bei Country Road 58 und bei Country Music News International, da einfach mal auf die Sendepläne schauen, weil auch da ist ein bisschen Bewegung drin. Wenn ihr euch ausschließlich für Country Music interessiert, seid ihr dort gut aufgehoben. Schaut mal rein, wann da was läuft. Feste Position ist der Dienstagabend, 20 Uhr, der Dieter am Mikrofon aus dem Studio Rhein-Main. Das kann ich euch verraten. Rest bitte nachschauen. Und hier bei uns, ja, da geht es morgen um 10 Uhr weiter mit live moderierter Sendung von Peter Dehnhardt. Und er fragt einfach mal so ins Blau hinein, wer kennt sie noch? Gefolgt wird diese Sendung von dem Peter mit der gemischten Platte von unserem anderen Peter, nämlich dem Peter Mainzer von 12 bis 14 Uhr. Um 16 Uhr ist dann der Peter Dehnhardt nochmal vor dem Mikrofon, nämlich mit seiner Sendung Elvis und Co. 18 Uhr folgt der Bernd Appel mit Music from the Basement. Und das war noch nicht alles, nein, nämlich am Donnerstag. Donnerstag geht es auch um 12 Uhr los mit dem Peter Dehnhardt. Wer kennt sie noch? Der zweite Teil in dieser Woche um 16 Uhr. Da vermischt er die Musik Ost trifft West ebenfalls mit Peter Dehnhardt. Und um 18 Uhr ist es wieder soweit. Die Zugbrücke wird herabgelassen. Seine Majestät gibt sich die Ehre, tritt ins Freie, schaut sich um. Das Publikum, sein Völkchen ist da. Er marschiert über die Zugbrücke zurück, begibt sich in seine Senderäume und sendet die Königsshow. Unser Chef, die Königsshow mit Stefan König, 18 bis 20 Uhr. Und dann ist der Abend noch lange nicht zu Ende. 20 bis 22 Uhr sind sie wieder zu Gange. Sie stehen auf den Planken ihres Schiffes, nämlich Two Pirates on Airwaves, mit dem Holger aus dem Studio Kassel und dem Dieter aus dem Studio Rhein-Main. Beide Studios zusammengeschaltet. Eine Sendung und ja, es gibt wieder einiges zu erzählen. Viel tolle Musik, also ran mit den Lauschern an die Lautsprecher. Wir freuen uns. Und der Kollege Detlef Schwarze, der freut sich am Freitag. Ab 16 bis 18 Uhr ist er für euch vor dem Mikrofon mit Dedels Topspin, die Freitagsknaller oder vielleicht auch wieder mit dem Schlagermix, wie immer auch sei. Auf jeden Fall gibt es Musik aus seinem Studio zwischen 16 und 18 Uhr. Und um 18 Uhr ist der Kollege hoffentlich wieder erholt, weil so ein Donnerstagabend zu zweit am Mikrofon und vor allen Dingen mit mir ist dann doch schon anstrengend. Und ich hoffe, der Holger erholt sich dann im Laufe des Vormittags und ist um 18 Uhr dann wieder bereit für euch. Bis 21 Uhr wird es gehen mit seiner Sendung Querbeet live aus dem Studio Kassel. Holger Siebert sendet für euch und da ist auch für jeden, ja, und wirklich für jeden was dabei, wie der Name der Sendung eben schon sagt. Viel Information und tolle Musik. Und genauso geht es weiter mit toller Musik in der gemischten Platte ab 21 Uhr bis 0 Uhr mit dem Peter Mainzer. Und am Samstag, wie immer früh aufstehen, 11 bis 13 Uhr, der Vormittag mit Bernd Keller. Gefolgt wird dieser ab 13 Uhr bis 15 Uhr mit dem Musikexpress und dem Kollegen Uwe Fehlhaber. Am Sonntag, da gibt es wieder gute alte Musik auf die Öhrchen, nämlich von Peter Fruck aus unserem Studio in Österreich, Oldies am Sonntag. Der Montag wäre noch zu erwähnen mit einer Besonderheit, da senden wir nämlich nicht innerhalb der deutschen Grenzen, nein, da geht es nach Korfu. Dort sitzt unsere Kollegin, die Renate Timons, und sie hält euch bei guter Laune mit ihrer Musik eben aus dem Studio Korfu. Und das alles sind live moderierte Sendungen. Also wenn ihr Lust und Laune habt, die Öhrchen an die Lautsprecher.
So, ich muss jetzt mein München mal zum Getränk führen, weil das war jetzt anstrengend und deshalb hier für euch die nächste Musik.

0: Every Small Town Bengala. Und ja, das war so ein Titel, den hatte ich im Jahre 21 mal auf dem Tisch beziehungsweise in meinem Postfach liegen. Das war mal so eine Promo-Version. Und ja, man müsste direkt mal nachschauen, was aus dem Bursche eigentlich geworden ist, weil diese Promo-Musik, die war schon richtig, richtig gut. Und das sind so Titel, die gehören dann auch mal in eine Radiosendung wie diese hier, wenn es um Country Music geht, nämlich in Enjoy Country Music am Dienstag. Abend. Ja, ich habe hier noch so ein paar Titel und die spiele ich natürlich raus. Ich hatte die Verlängerung ja angekündigt und so 1, 2, 3, 4, 5, 6 Titelchen habe ich noch für euch. Dann kommt mein Auto und die genießen wir einfach noch zusammen.
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Right This Train, schöne Musik von Mike Blair and the Rough The Bee. Ja, wir haben, wie gesagt, noch diese Titel im Player. Ich spiele sie gerne, gerne für euch raus. Und apropos Train, Right This Train, ja, bei uns wurde auch mal so ein Zug befördert, nämlich donnerstags abends der Night Train, und da gab es richtig reichlich Rockmucke auf die Ohren. Bringt mir gerade den Gedanken, ich muss dringend mit dem Kollegen in Kassel sprechen zum Thema Rock. Da sind wir mit einer Sendung schon lange, lange überfällig. Aber ja gut, ich spreche ihn mal an, wir werden da was ausarbeiten und natürlich werden wir euch das wissen lassen, wann da was kommt. Und wenn wir beide Rockmusik rausspielen, dann wird es Rockmusik. Nicht nur so diese Rockballaden, wie man sie überall und ständig hört. Nein, bei uns gibt es richtig Rock auf die Ohren bis hin zu Heavy Metal und auch die Bands, die schon in Wacken gespielt haben. Das alles bei uns in der Sendung, wenn es rockig wird bei dem Holger und mir. Aber heute ist Dienstag, machen wir uns gerade Gedanken drum. Gedanken schon, aber wir spielen andere Musik raus, nämlich feinste Country Music aus dem Studio Rhein-Main.

Bobby Zoo, Billy T. James and the Bruce Highwayman. Ja, das alles bei Enjoy Country Music am Dienstagabend. Eine Sendung, wo man einschalten sollte, wenn man sich für gute Country Music interessiert und begeistern kann. Dust in the Bottle. Wir hatten ja heute schon Löcher in der Flasche und jetzt Staub in der Flasche. Da läuft doch irgendwas verkehrt. Ich kenne das von diversen Kellern. Da liegen regalweise die Weinflaschen irgendwie rum. Da ist dann mal ein bisschen Staub auf der Flasche. Aber bei Staub in der Flasche. Leute, da läuft irgendwas verkehrt. Schraubt sie zu oder macht den Stopfen wieder rein, aber Staub in der Flasche? Nee!

So, sorry, sorry, aber man hat mir hier wirklich den Mund zugeklebt mit der Behauptung, ich rede zu viel. Deshalb wäre ich in der Verlängerung. Und wenn ich zur Uhr schaue, ja, es könnte schon daran liegen, weil jetzt gehen wir in die Verlängerung der Verlängerung, weil fünf Titel habe ich noch und es ist 22:30 Uhr. Da ist normalerweise die Verlängerung zu Ende. Aber komm, für euch spiele ich die Musik natürlich gerne raus. Und Moment, wo ist jetzt mein Klebeband? Und

Wings of Love, ein toller und Wahnsinns-Song hier in der Version von Dolly Parton, Laura Dolin, Daniel Tucker. Ja, zwei Titel stehen noch aus. Wir sind demzufolge auf der Zielgeraden. Und ja, irgendwann geht auch diese Sendung Enjoy Country mal zu Ende. Heute etwas später, sonst 22 Uhr, 37 Minuten, 54 Sekunden. Und ja, man hat mir das Klebeband wieder abgemacht. Ich kann wieder reden. Also, haha!

Remy Garrison war das, Young and Reckless. Ja, einen Song habe ich noch und das ist wieder der besondere am Ende der Sendung, nämlich ein Bonbon für euch. Und der wird heute mal betreut von der männlichen Seite, nämlich mit Wade Hayes und sein Song I'm Still Dancing With You. Toller Song, ganz ruhige Rhythmen und ja, wie gesagt, das Bonbon für euch am Ende der Radioshow. 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

Ja, ihr Lieben, das waren sie, die eigentlich nur 2 Stunden Enjoy Country Music am Dienstagabend. Heute wurden es 2 Viertelstunden, nämlich 22.45 Uhr ist es jetzt. Und jetzt bei diesen Klängen, da wisst ihr, genau, jetzt ist die Sendung tatsächlich zu Ende.

0: habe.
1: Ja, und ich danke all denen, die es vor den Lautsprechern mit mir gemeinsam hier bis jetzt ausgehalten haben. Danke fürs Zuhören. Aus dem Studio Rhein-Main sagte der Dieter, die Sendung war Renjoy Country Music und das ist eine gemeinschaftliche Sendung für folgende Sender, nämlich Oldiefans, das Original, Country Road 58 und Country Music News International.

Da war gerade die Rede von Bier. Genau dieses werde ich mir jetzt gleich gönnen. Ein schönes, kaltes nach dieser Sendung. Und euch da draußen, wie gesagt, vielen, vielen Dank, dass ihr dabei gewesen seid. Vor den Lautsprechern und auch hier an meine Begleitungen im Live-Chat. Fein, dass ihr da wart. Und da kann man immer so ein bisschen lustig hin und her schreiben. Das lenkt auch so ein bisschen ab und die Zeit wird nicht ganz so lange beim Moderieren. In diesem Sinne wünsche ich euch eine gute Nacht, kommt gut durch dieselbe, bleibt gesund und Oldie-Fans eurem Internetradio gewogen. Die Country-Music-Fans, die hören natürlich Country Road 58 oder Country Music News International und dienstags dann hier bei mir in Enjoy Country Music. Bye bye, macht's gut.